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die herrlichste Figur. Schau sie mich an. Jawohl, an mir ist schon was dran. Jetzt hab ich nur die eine Bitte. Der ganze Saal singt kräftig mit. Ich bin der Franz, der Favorit.

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1: Der Franz der Favorit, ja, von Slavko Avsenik. Eine kleine Dorfmusik, sehr mooie, ja, zweimal im Leben.